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0: 4. Juni.
1: Zwillinge.
0: Ruhig Blut, ein bisschen mehr Geduld steht dir jetzt gut. Warte auf den richtigen Augenblick.
1: Krebs.
0: Du hast für jeden ein freundliches Wort auf den Lippen. Das kommt bei deinen Lieben super an.
1: Löwe.
0: Mach dir bewusst, was du wirklich willst. Erst dann loslegen und mit der Umsetzung beginnen.
1: Jungfrau.
0: Mit Konflikten kommst du ganz gut zurecht. Du bleibst einfach ruhig.
1: Waage.
0: Nur so ein Gefühl haben reicht manchmal schon für eine richtige Entscheidung. Vertrau da ganz auf dich selbst.
1: Skorpion.
0: Heute bist du wichtig. Lass es dir gut gehen. Es ist Feiertag.
1: Schütze.
0: Du schaust über den Tellerrand hinaus und erweiterst deinen Horizont. Damit hast du vielen anderen etwas voraus.
1: Steinbock.
0: Du kannst dich heute einfach für alles begeistern. Und mit deiner guten Laune steckst du auch noch dein komplettes Umfeld an.
1: Wassermann.
0: Es gibt nichts zu meckern. Alle sind lieb, alles läuft wie geschmiert. Es kann so weitergehen.
1: Fische.
0: Himmelhoch jauchzend oder zu Tode betrübt. Du bist heute ganz schön launisch.
1: Widder.
0: Du entdeckst jetzt die Welt ganz neu und anders. Dein kindliches Gemüt tritt zum Vorschein.
1: Stier.
0: Ihr seid eben eine Einheit. Mal wieder zeigt sich, wie gut du und deine bessere Hälfte zusammenpassen. Schönen Donnerstag.
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1: Hallo an diesem freien Tag. Frohen Leichnam heute. Schönen guten Morgen.

0: 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Ja, ein Kind bekommen, das stellt die Welt wirklich erstmal völlig auf den Kopf. Also das ist bei mir genauso gewesen. Und auf der Geburtsstation der Uniklinik Marburg, da haben Ärzte und Hebammen festgestellt, medizinisch sind wir super aufgestellt. Aber sozial, also so beim Übergang der Familie in den Alltag, da könnte noch mehr gehen. Denn nicht alle Familien haben genug Ressourcen oder auch Unterstützung in dieser aufregenden Zeit. Und genau deswegen gibt es jetzt in Marburg den Neugeborenen Lotsendienst. Das ist eine Kooperation des Landkreises Marburg-Biedenkopf, der Stadt Marburg und dem Hessischen Familienministerium. Koordinatorin Rahel Drün weiß, warum es diesen Dienst braucht. Denn Hilfen für frisch gebackene Eltern gibt es bereits.
1: Dass diese frühen Hilfen, also die Unterstützungsmöglichkeiten für die frischen Familien, aber manchmal nicht den Weg finden zu den Familien oder andersrum die Familien den Weg nicht finden zu den Unterstützungsmöglichkeiten. Und genau da kommt dann der Neugeborenen-Lotsendienst ins Spiel, der quasi an die Tür klopft auf der Neugeborenen-Station im Uniklinikum und dann eben in entsprechende Angebote vermitteln kann.
0: Ja, und die Idee einer Lotsin gibt es schon seit vielen Jahren. Letztes Jahr wurde dann alles fix gemacht. Und das Besondere ist, die Lotsinnen arbeiten eng mit verschiedenen lokalen Akteuren und Institutionen zusammen. Und wie der Job genau aussieht, also was sie machen und wie sie frisch gebackenen Eltern helfen, das hört ihr gleich hier bei mir. Einen schönen guten Morgen und schönen Start in diesen freien Donnerstag mit Harmonie.

0: Guten Morgen. Robin Beck war das hier bei Harmonie. Ja, vielleicht seid ihr ja auch heute früh so geweckt worden. Ne? Wer ein Baby hat, wird das sicherlich kennen. Zumindest eine gewisse Zeit lang sind wir da oft gefühlt fast 24 Stunden rund um die Uhr beschäftigt. Es krempelt wirklich unsere ganze Welt um. So ein kleines Wesen. Und um eben in dieser aufregenden und neuen Zeit einen klaren Kopf zu behalten, dürfen sich frisch gebackene Eltern bitte, bitte auch Hilfe suchen. Und im Uniklinikum Marburg, das ist total cool, da gibt es jetzt eine Neugeborenen-Lotsin und die übernimmt eben einiges. Also es geht um zum Beispiel bürokratische und organisatorische Aufgaben. Sie hilft und unterstützt Eltern dabei. Direkt am Wochenbett, aber dann eben auch in der Zeit, wenn es dann nach Hause geht. Das ist eine wunderbare Aufgabe, sagt die Neugeborenen-Lotsin Monika Ellenberger.
1: Wir gehen zu jeder Frau und zu jeder Partnerschaft hier in die Zimmer und tatsächlich sortieren wir erstmal ganz viel mit den Familien. Was jetzt so kommt, was ansteht, was wichtig ist. Sie befinden sich natürlich in einer kompletten anderen Bubble. Die haben gerade ein Neugeborenes in der Hand. Also da dreht sich die Welt draußen nicht weiter. Und gucken, wo es noch Unterstützungsbedarf gibt, beispielsweise wenn noch kein Kinderarzt gefunden wurde. Dann glüht unser Telefon.
0: Ja, das ist so eine schöne Sache, weil ich erinnere mich noch daran, ne? Man kommt nach Hause, also ich bin nach Hause gekommen und es gab dann schon auch noch so einige Dinge zu erledigen, was man eben nicht vorher erledigen konnte. Geburtsurkunden ausstellen, Hebamme oder Stillberatung suchen, Ängste und Sorgen abbauen, das sind alles Aufgaben, die eben in dieser neugeborenen Station kommen können. Und manchmal darf man sogar auch Glücksfee spielen, sagt Claudia Plutschinig.
2: Also es ist letztendlich, dass bei jeder Familie irgendwie so Kleinigkeiten sind. Ich habe zum Beispiel einmal auch einen Namen mitgeholfen zu bestimmen, indem ich so losgezogen habe, weil einfach die Familie sich nicht einigen konnte. Also es ist, aber wir hatten zum Beispiel auch eine Familie, wo wir einfach Kindersitze dann gesucht haben, damit die Familie nach Hause fahren kann, weil sie das irgendwie vergessen hatten in ihrer Planung. Irgendwie alles dabei und jeder Tag ist neu.
0: Ja, also es ist wirklich aufregend, ist eine großartige Sache, solch vertrauensvolle Menschen an der Seite zu haben, um eben ganz und gar in der Mama- und Papa-Rolle aufzugehen und überhaupt anzukommen mit so einem Neugeborenen. Das ist ja eine Wahnsinnszeit. Und übrigens, an der Uniklinik in Marburg sind im letzten Jahr bei 1994 Geburten insgesamt 2038 Kinder zur Welt gekommen. Wahnsinn, so viele Wunder.

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0: Einen schönen guten Morgen hier mit Harmony. Es ist ein Riesenereignis. Tausende Gläubige machen sich früh morgens in einer Sternenwallfahrt Richtung Dom in Fulda. Am Sonntag ist es wieder soweit. Ja, und wenn diese Pilger dann am Morgen mit Glockengeläut auf dem Domplatz begrüßt werden, dann wissen alle, es ist wieder Bonifatius-Wallfahrt. Ziel der Pilger ist das Grab des heiligen Bonifatius. Sein Festtag ist der 5. Juni und immer so rund um dieses Datum wird eben im Bistum Fulda groß gefeiert. Viele Pilger sind dann auch seit den frühen Morgenstunden eben schon auf dem Weg. Und eine Gruppe macht sich um Mitternacht auf den Weg. Die Gemeinde St. Bonifatius aus Schlüchtern. Und das Besondere ist, schon die ganz jungen Gemeindemitglieder lassen es sich nicht nehmen und marschieren mit den Erwachsenen die gesamten 30 Kilometer bis nach Fulda. Eine von ihnen ist die 16-jährige Lotta.
1: Also man fühlt sich gut, wenn man läuft und man ist klar auch ein bisschen aufgeregt. Die Gespräche lassen die Zeit auch schneller vergehen. Also wenn es hell wird und man aus dem Wald rausläuft, dann weiß man, dass man es bald geschafft hat. Und es ist auch schön, weil wenn man den Lehrern erzählt, dass man von Schlüchtern nach Fulda gelaufen ist, dann glauben die das einem gar nicht. Aber man ist dann stolz auf sich, wenn man das von sich behaupten kann, dass man das halt trotzdem geschafft hat.
0: Ja, und das könnt ihr auch definitiv, weil 30 Kilometer, das ist eine Mordsstrecke. Und der Gottesdienst gleich um 9 Uhr, der ist für ihre jüngere Schwester Lina übrigens immer das Highlight, auch weil sie weiß, dass es auch völlig okay ist, sich währenddessen mal auszuruhen.
2: Am Anfang denkt man sich, so viel laufen. Aber sobald man einmal mitgelaufen ist, möchte man es nicht mehr ausfallen lassen. Wenn man am Domplatz ankommt, ist man einfach stolz auf sich, dass man es geschafft hat. Wenn wir am Domplatz auf der Wiese liegen, schlafen auch manche ein oder dösen. Der Bischof hat es erlaubt und kommentiert, wenn man schläft, ist man besonders empfänglich für den Heiligen Geist.
0: Na dann, und nach so einem langen Weg darf man sich auch gerne wirklich mal ausruhen. Und nicht nur zu Fuß machen sich die Pilger auf den Weg, sondern auch mit dem Fahrrad. Pfarrer Markus Günther aus Alterfeld hatte die Idee, mit der Gemeinde auf dem Rad unterwegs zu sein, eine Premiere, und er hofft, dass sich viele anschließen und dass sie dann gemeinsam in die Pedale treten.
3: Die Idee war nun, mit dem Fahrrad nach Fulda zu fahren. Freue mich, wenn es dieses Jahr möglich sein kann. Wir starten früh um 6 Uhr, fahren über Hünfeld und sind dann in Fulda dabei. Ich freue mich schon auf dieses große Glaubensfest und hoffe, dass sich viele dem anschließen.
0: Ja, und wenn ihr jetzt noch Lust bekommen habt, bei dem großen Fest mit Tausenden von Gläubigen, gutem Essen natürlich und viel Musik mit dabei zu sein, ihr könnt da ganz spontan sein und eben einen tollen Familientag rund um den Dom erleben am Sonntag. Guten Morgen mit ABC und When Smoke.

0: Turner. We don't need another hero hier bei Harmony. Einen schönen guten Morgen. Das ist eines der größten Clubfestivals der Welt. Der World Club Dome in Frankfurt. Morgen startet das große Ereignis in und um das Stadion Deutsche Bank Park. Und mit dabei sind auch 17 Helfer aus dem Bistum Limburg. Die unterstützen nämlich als Awareness-Team, also als Festivalseelsorger auf dem Gelände. Wie genau, das erzählt uns jetzt Matthias Rux. Er ist der Leiter der katholischen Fachstelle für Jugendarbeit Landil Eder-Wetzlar.
1: Wir haben uns da sehr drauf vorbereitet, mit Erfahrung auch der letzten Jahre im Team. Es gibt Situationen einfach von Menschen, die ihre Freunde verloren haben auf diesem riesigen Gelände und vielleicht etwas panisch sind, bis hin zu Übergrifflichkeiten, die vorgekommen sind, aber beispielsweise auch Panikattacken, Menschen, Freunde begleiten, wo vielleicht ein Mitfreund von Blaulichtkräften ins Krankenhaus gekommen ist oder bei den Sunnies liegt, die dann so ein bisschen hilflos zurückbleiben. Wir sind dort sichtbar und helfen allen, die Fragen haben.
0: Dabei ist es kein Problem zu klein für sie, betont Matthias auch nochmal. Und zu erkennen sind sie an so grauen Leibchen, die die Limburger Seelsorger anhaben. Und über digitale Bande läuft auch auf dem kompletten Festival außerdem eine Notfallkontaktnummer. Also dass wirklich immer jemand da ist für die Menschen, die das brauchen. Zusammen mit dem Awareness-Team von Eintracht Frankfurt haben sie sich gezielt alle darauf vorbereitet.
1: Wie gehen wir um und sprechen mit Menschen, die unter Alkoholeinfluss stehen, unter Drogeneinfluss vielleicht? Was ist ein Umgang mit Panikattacke? Sodass wir ein bisschen ersthelferisch auch nochmal geschult wurden. Und haben dann aber einen ganz, ganz großen Block zum Thema Gesprächsführung gemacht.
0: Das Besondere ist an dieser Zusammenarbeit, Matthias Rux hat mit seiner Kollegin Linda Maria Gall das Seelsorgekonzept entwickelt und hat die Macher vom World Club Dome initiativ angeschrieben. Und ganz schnell ist dann die positive Rückmeldung gekommen.
1: Im weiteren Arbeiten kam für manche raus, dass man sagte, oh je, schleppt die da jetzt die Bibel mit oder sowas? Mehr mit so einem Lächeln immer. Aber es war eine super Zusammenarbeit. Alle, die mit uns Kontakt hatten bislang, haben gesagt, oh, es ist so cool, wir hatten uns immer Mitarbeitende von Kirche ganz anders vorgestellt. Und ihr kommt hier so her, seid total locker, entspricht vielleicht gar nicht so diesem Klischeebild und bringt euch hier ein. Das erfahren wir als Riesengewinn und das ist richtig toll.
0: Ja, und ich glaube auch, dass es wirklich richtig toll und wertvoll ist, als Seelsorger vor Ort zu sein. 180.000 Besucher feiern morgen auf dem riesigen Elektro-Event World Club Dome in Frankfurt. Und als Festivalseelsorger sind eben zum ersten Mal Mitarbeiter aus dem Bistum Limburg mit dabei. Und ja, auch gerade da ist es ja total wichtig, ne, nicht so verloren sich zu fühlen auf so einem Festivalgelände, sondern Menschen zu haben, die für einen da sind. Schönes Beispiel dafür, dass Kirche einfach mal rausgeht zu den Menschen. Guten Morgen jetzt mit Paul Young bei Hamburg.

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0: Herbert Grönemeyer, unverkennbar diese Stimme, ne? Einen schönen guten Morgen. Genießt diesen Feiertag nochmal so richtig hier mit Harmonie. Ich möchte jetzt keine miese Laune verbreiten, aber es ist tatsächlich erstmal der letzte, ne? Der nächste kommt erst Weihnachten. Und was mit dem 3. Oktober? Der fällt dieses Jahr auf einen Samstag. Ja, nur was ist das denn eigentlich für ein Feiertag heute? Heute haben wir frei, es ist schon mal wundervoll, heute ist Fronleichnam. Und die wenigsten wissen vermutlich, was so wirklich dahinter steckt. Und ein bisschen gruselig klingt es ja eigentlich auch, ne? Fronleichnam. Harmony-Reporter Sven Herget, was steckt denn hinter diesem Feiertag?
1: Also gleich mal vorweg, es geht natürlich nicht um Leichen, sondern genau ums Gegenteil. Es geht um einen lebendigen Glauben. Nicht nur sonntags in der Kirche, sondern draußen, mitten im Leben. Und deshalb ziehen heute viele durch die Straßen mit Musik. Es ist alles festlich geschmückt mit Blumen und Fahnen. Ja, und im Mittelpunkt, da steht dieses kleine Stück Brot, die sogenannte Hostie. Katholikinnen und Katholiken glauben, dass da Jesus Christus wirklich präsent ist, also da ist. Und genau darum dreht sich das ganze Fest heute.
0: Aber dieser Name, Fronleichnam, was heißt das denn?
1: Also es ist wirklich ein richtig altes Wort. Fron heißt Herr und Leichnam heißt Leib, also Leib des Herrn. Und gemeint ist wieder dieses kleine Stück Brot. Das wird in einem goldenen Schaugefäß durch die Straßen getragen. Dazu singen und beten die Menschen bei diesen Umzügen, die heißen Prozessionen. Und die Idee dahinter ist, dass der Glaube eben in den Alltag kommt, dass er sichtbar und spürbar wird und dass sich eben darin zeigt, wie Menschen miteinander umgehen, wie sie leben. Also raus aus dem Kirchengebäude, rein ins echte Leben.
0: Ja, du hast es ja auch schon gesagt, ne, dass eben ganz viel heute mit Blumen geschmückt ist und nicht einfach mit einem Strauß in der Vase, sondern wirklich Blüten und Blätter, daraus werden riesige Motive gelegt. Das sind sogenannte Blumenteppiche. Also vielleicht habt ihr das auch irgendwo bei euch in der Nähe und könnt das heute sehen. Das ist wirklich sehr, sehr schön. Sehr, sehr hübsch zum Angucken. Guten Morgen und einen schönen Start heute in diesem Feiertag, wie wir gerade gelernt haben. Fronleichnam. Heute dreht sich eben alles um dieses ganz spezielle Stückchen Brot. Guten Morgen mit Howlin' Oats.

0: Guten Morgen hier mit Harmonie. Ja, heute ist Feiertag. Heute haben wir noch mal frei. Vielleicht habt ihr ja sogar auch ein langes Wochenende, was ihr genießen könnt. Und heute sind viele Menschen auch auf den Straßen unterwegs an Fronleichnam. Vielleicht habt ihr irgendwie vor Sonnenaufgang schon zum Beispiel in Fulda am Dom oder auch in anderen Kirchorten viele fleißige Helfer gesehen und euch gewundert, was die da so in der Dunkelheit treiben. Also ich kann euch beruhigen, das waren bestimmt viele Freiwillige, die den traditionellen Blumenteppich gelegt haben. Also vielleicht ist bei euch im Ort eben auch so ein schöner, hübscher Blumenteppich heute. Ganz früh geht's los, dutzende Körbe voll frisch gezupfter Blüten, Gräser und Samen haben sie dabei und gestalten eben wirklich diese großen Blütenteppiche vor den Altaren. Und für die Messdiener der Innenstadtpfarrei in Fulda ist es jedes Jahr ein echtes Highlight.
1: Fronleichnam machen wir das meistens immer so, dass wir die Blumen am Tag vor Fronleichnam, also an dem Mittwoch, meistens abholen. Das kann dann bei Blumenläden sein, aber auch einfach bei Leuten, die noch Blumen übrig haben. Und dann zupfen wir die mit den Kindern zusammen am Mittwoch.
2: Genau, und da bin ich jetzt auch schon viele Jahre dabei. Und es macht mir wirklich viel Spaß, vor allem immer dann zu sehen, wie die Sonne aufgeht. Ist immer ein sehr, sehr schönes Gefühl auch.
3: Ich mache immer wieder gerne beim Blumenzupfen mit, weil es eine tolle Gemeinschaft ist und danach noch der Grill angeschmissen wird.
4: Ich freue mich immer aufs Blumenzupfen und auf den Teppich legen, weil wir da immer sehr gut verpflegt werden und die Stimmung da auch immer sehr gut ist.
0: Ja, und dass die Jugendlichen jedes Jahr wieder so viele schöne Blumen bekommen, das liegt an der großen Spendenfreude vieler Gemeindemitglieder. Also die plündern da sehr gerne wirklich die Gärten, dürfen sie natürlich auch und geben dann die Blüten und Blätter körbeweise ab an die Jugendlichen. Und einer dieser Spender, der das seit vielen Jahren macht, ist der 81-jährige Herbert Paul aus Fulda-Horras.
5: Wenn es noch vorhanden ist, Pfingstrosen, ansonsten normale Rosen, dann haben wir gesammelt die Lupinen oder Margeriten. Das ist das, was wir hier so beitragen können. Wir sind dann auch an die Eisenbahnhänge, Autobahnhang gegangen und haben die Lupinen gesammelt. Und wenn das Frühjahr früh ist oder spät, dann sind das immer andere Blumen. Aber wir haben sie immer zusammenbekommen. Zur Ehre Gottes, zur Erbauung der Gemeinde und als Jugendprogramm.
0: Ja, und wenn ihr jetzt neugierig geworden seid, auf dem Domplatz in Fulda könnt ihr dieses Kunstwerk anschauen. Bestimmt auch an vielen anderen Kirchorten bei euch. Ja, das ist wirklich sehr, sehr hübsch anzusehen und ganz besonders an Fronleichnam. Guten Morgen.

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0: kommt gut raus an diesem Feiertag. Frohen Leichnam heute mit Harmony und mit den Scorpions. Und bald steht das Riesenfest an Hessentag in Fulda. Die Kirchen sind auch mit dabei. Das Motto heißt ja im Herzen eins. Also die Kirchen wollen einen echten Herzensort schaffen. Das bedeutet, die katholische und evangelische Kirche, die machen das zum ersten Mal gemeinsam und wollen da ein abwechslungsreiches Programm auf die Beine stellen. Heute stellen wir euch einen Ort vor, wo ihr durchschnaufen könnt bei all dem Trubel auf dem Hessentag. Das ist ein Herzensort mitten in der City von Fulda. Und doch ein Geheimtipp, sagt Paul Kowalski vom Orga-Team.
1: Es hat sich angeboten, weil die Severikirche ist so ein bisschen ein Hidden Place in Fulda. Viele Menschen wollen hier rein, aber meistens ist hier zu. Draußen haben wir einen wundervollen Vorgarten, den wir mit Liegestühlen ausstatten und Hängematten, wo es eine Getränkestation gibt, wo man seine Wasserflasche auffüllen kann. Und mit auf dem Gelände ist das Antonius-Café. Die haben einen herrlichen Biergarten, wo man sich reinsetzen kann. Also insgesamt ein großartiges Angebot.
0: Also wirklich zum Entspannen, ne? Und es ist übrigens auch barrierefrei. Und ein Willkommensteam freut sich auf euch. Es wird, ihr könnt tanzen, es gibt Musik und Kultur, Poetry Slams, Lesungen und auch ein Puppentheater für die Kids. Und das alles so ein bisschen losgelöst vom gewohnten Kirchenraum. Also wie das aussieht, erzählt uns mal Mitorganisatorin Michaela Möller.
2: Die Kirche ist klein, aber fein und wird auch innen umgestaltet, sodass die herkömmliche Kirche modern gestaltet ist, weil wir zum Beispiel die Bänke ausräumen werden. Stattdessen gibt es andere Sitzgelegenheiten. Ja, wir laden einfach ein, sich davon selber ein Bild zu machen und hier einfach kurz zur Ruhe zu kommen, mitten in der Stadt.
0: Also wirklich ein sehr cooler Ort zum Chillen, einfach mal zum Runterkommen und auch ganz viel Kultur erleben. Und alle Infos, was da geplant ist, die findet ihr natürlich auch, wenn ihr reinklickt bei uns. harmoniefm.de/Kirche. Einen schönen guten Morgen und schönen

0: Das ist doch was ganz Tolles und zwar beim Hessentag. Da ist ja immer ordentlich was los. Der findet dieses Mal in Fulda statt. Es sind viele Menschen, es ist viel Trubel, es ist viel Party. Und da ist es umso schöner, Herzensorte zu haben, an denen ihr einfach mal ein bisschen runterfahren und entspannen könnt. Die kommen unter anderem von den Kirchen und da gibt es zum Beispiel die Himmelsbühne. Also hier könnt ihr euch treffen, wenn ihr Bock habt auf Musik und Kultur und wenn ihr auch vielleicht verschiedene Initiativen und Gemeinden besser kennenlernen wollt oder bei einer interessanten Talkrunde mit dabei sein möchtet. Die Himmelsbühne als Ort in den Fuldaauen, der wirklich alle anspricht, denn das Programm ist wahnsinnig facettenreich, sagt Projektleiter und Pfarrer Dieter Dersch.
1: Wir haben dort einen Tag der Inklusion zum Beispiel. Wie leben wir Inklusion? Das ist ja auch ein Anliegen des Hessentages. Wir werden dort den ökumenischen Landesposaunentag erstmals feiern. Da werden viele hundert Posaunenspieler kommen und das wird ein tolles Bild werden, aber ein noch besserer Klang. Und dieser Klang wird die ganze Stadt erfüllen.
0: Ja, und auch viele Institutionen werden dort sein. Bands, Senioren treten auf und jeder und jede darf die Bühne für eine eigene coole Performance nutzen. Tanzen gehört natürlich auch dazu und auch Musik haben wir ja gerade gehört. Ja, laut wird es ganz sicher. Spätestens wenn viele, viele Kinderstimmen den Hessentagssong dort performen.
1: Es wird ein Singen geben von Grundschulkindern. Da werden wir 1000 Grundschulkinder erwarten. Das wird etwas ganz Besonderes werden. Dafür steht wirklich die Himmelsbühne. Wir wollen da wirklich ein buntes, lautes, fröhliches Programm haben mit allen Menschen. Und das macht den Hessentag aus.
0: Ja, und auch einen Familientag gibt's. Der große Missio-Truck parkt übrigens auch mal dort. Und all das, ja, mit geballter Bühnenpower. Also, es wird was Besonderes. Wir wünschen euch viel Spaß beim Planen, wo und wie ihr eure Tage auf dem Hessentag verbringt. Und ich habe ja auch gesagt, es gibt auch einige Herzensorte wirklich zum Entspannen und Runterkommen. Und wo ihr die findet, alle Infos dazu natürlich bei uns, harmoniefm.de.

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1: 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Heute ist Donnerstag, der 4. Juni.
2: Zwillinge.
1: Ruhig Blut, ein bisschen mehr Geduld steht dir jetzt gut. Warte auf den richtigen Augenblick.
2: Krebs.
1: Du hast für jeden ein freundliches Wort auf den Lippen. Das kommt bei deinen Lieben super an.
2: Löwe.
1: Mach dir bewusst, was du wirklich willst. Erst dann loslegen und mit der Umsetzung beginnen.
2: Jungfrau.
1: Mit Konflikten kommst du ganz gut zurecht. Du bleibst einfach ruhig.
2: Waage.
1: Nur so ein Gefühl haben reicht manchmal schon für eine richtige Entscheidung. Vertrau da ganz auf dich selbst.
2: Skorpion.
1: Heute bist du wichtig. Lass es dir gut gehen. Es ist Feiertag.
2: Schütze.
1: Du schaust über den Tellerrand hinaus und erweiterst deinen Horizont. Damit hast du vielen anderen etwas voraus.
2: Steinbock.
1: Du kannst dich heute einfach für alles begeistern. Und mit deiner guten Laune steckst du auch noch dein komplettes Umfeld an.
2: Wassermann.
1: Es gibt nichts zu meckern. Alle sind lieb, alles läuft wie geschmiert. Es kann so weitergehen.
2: Fische.
1: Himmelhoch jauchzend oder zu Tode betrübt. Du bist heute ganz schön launisch.
2: Witter.
1: Du entdeckst jetzt die Welt ganz neu und anders. Dein kindliches Gemüt tritt zum Vorschein.
2: Stier.
1: Ihr seid eben eine Einheit. Mal wieder zeigt sich, wie gut du und deine bessere Hälfte zusammenpassen. Schönen Donnerstag.
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0: 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Ausgesprochen himmlisch. Zusammen mit den Kirchen in Hessen. 'Cause I gotta have
1: faith.
0: I gotta
1: have faith. Ein Wort, das im Englischen so viel mehr bedeutet als nur Glaube. Es steht für Vertrauen, Hingabe und den Mut, sich auf etwas einzulassen, das größer ist als man selbst. Hallo, ich bin Steffi Mosler und in unserem heutigen Hit from Heaven geht es genau darum. Glaube ist für mich der Inbegriff für Hoffnung und Optimismus. In genau dieser Gefühlslage befand ich mich damals. Das sagte mal George Michael über Faith aus dem Jahre 1987. Das Album wurde ein einzigartiger Erfolg und als Titelsong seines ersten Soloalbums nach der Trennung von Wham war der Song für Michael auch ein Statement. Er wollte damit Glaubwürdigkeit erlangen, erwachsen werden und sich als ernstzunehmender Musiker Respekt verschaffen. Im Song spürt man diesen inneren Konflikt. Den Wunsch, sich einzulassen, aber auch die Angst davor, enttäuscht zu werden oder andere zu enttäuschen. Und genau hier berührt der Song einen Kern christlichen Glaubens. Vertrauen wagen, obwohl wir nicht alles kontrollieren können. Denn Glaube ist kein fertiger Zustand, sondern ein Weg voller Fragen, manchmal voller Zweifel, aber immer getragen von der Hoffnung, dass wir nicht alleine sind. Vielleicht liegt genau darin die Verbindung. Glaube ist keine perfekte Sicherheit, sondern eine Entscheidung, immer wieder neu, sich dem Leben, der Liebe und letztlich auch Gott komplett anzuvertrauen. Steffi Mosler, katholische Kirchenredaktion.

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5: Die Bee Gees sind bis heute die erfolgreichste Familienband aller Zeiten. Und das ist, als würde man sie nochmal live erleben. Bee Gees sind bis heute die erfolgreichste Familienband aller Zeiten. Und das ist, als würde man sie nochmal live erleben.

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